eine der dienstältesten Gothic-Rockbands Deutschlands, zieht ein weiteres musikalisches Ass aus dem Ärmel. Lacrimas Profundere, ihre Single Nevermore, ist neu auf Rockantenne Österreich.

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Das sind nämlich waschechte Engländer. Eigentlich unglaublich, oder? Die Single Horse to Water von These Wicked Rivers ist neu. 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
1: Also wenn eine Band ein neues Album nach sich selbst benennt, dann deutet das meistens auf was wirklich Besonderes hin. Und bei Airborne Album Nummer 7, da ist die Botschaft klar. Wir haben uns jetzt über 6 Jahre lang Zeit genommen, das perfekte Airborne Album zu machen. Und um es vorwegzunehmen, sie haben es geschafft. Airborne ist den Vorgängern in eigentlich allen Belangen überlegen. Also vor allem beim Songwriting haben die Australier drauf geachtet.

0: Album als so deren Highway to Hell betrachten,
1: naja, dann steht Back in Black ja noch aus.
0: Freuen wir uns drauf. Airborne von Airborne ist unser Album der Woche auf Rockantenne Österreich.
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äußerst gefühlvoll gehen Greta Van Fleet auf der zweiten Single ihres kommenden Albums Palace for the People zu Werke. Saw You Stand von Greta Van Fleet ist neu auf Rockantenne Österreich.

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2: Mittwoch, guten Morgen und heute ist der Tag, an dem ich euch Tickets schenke für einen Abend, wo ihr euren Nacken fix noch am nächsten Tag spüren werdet. Um welche Tickets es geht, das reden wir gleich, kurz auf 5.
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Mittwoch, wir sind früh gemeinsam aufgestanden und weil wir hier aufeinander schauen, gebe ich euch jetzt einen Tipp, gleich nach dem Aufstehen. Wenn ihr dann so in der Arbeit angekommen seid, erster Kaffee ist dann schon intus, kurz nach 7, da haue ich heute Tickets raus, das mache ich nämlich immer, am Mittwoch um kurz nach 7 mache ich euch den Konzertkarten Kasper und alles, was ihr tun solltet, ist die richtige Leitung hier bei mir im Studio zu treffen. Das ist es quasi schon. Und schafft ihr das heute, dann habe ich eure Tickets schon hier bei mir im Studio liegen und zwar für sie. Ja? Jetzt sind wir alle wach, oder? Die Amateur Affliction, die zerlegen das Gasometer und ihr seid dabei. Das auch noch geschenkt, heute um kurz nach 7. Diese Nummer hier werdet ihr brauchen, 08000 18 666.

JJ Cale trägt uns in den Mittwoch hinein. Passt ganz gut, wenn wir gerade erst aufgestanden sind. So am Weg ins Bad, wenn wir noch nicht ganz da sind. Ne? Aber wenn wir schon im Auto sind, dann brauchen wir vielleicht ein bisschen was Stärkeres. Im Februar live bei uns im Posthof in Linz. 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Gleich ab 6.

Hier ist die Rockantenne Österreich Frühschicht am Mittwoch. Gleich geht's hier weiter mit Def Leppard. Hard Rock zum Aufstehen.

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0: Der Mittwoch, kurz nach 6:30. Guten Morgen.
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0: Mein Lieblingsfixpunkt gleich nach dem Aufstehen mit euch gemeinsam: unsere Bands aus Österreich. Immer eine andere, jeden Tag geben wir ihr die Bühne. Und übrigens, alle unsere Bands findet ihr auch in unserer App. Und heute geht es um Alternative Metal, ein bisschen so im Stil von Breaking Benjamin, ein bisschen Alter Bridge ist auch dabei, kommen aber aus der Rock City Wien. Mayburn können alles zwischen ganz hart und ganz sanft und das alles mit einer Stimme, die eben auch beides kann und alles dazwischen. Mayburn, a better man, jetzt in der Rockantenne Österreich.

Die Subway ist, damit was weitergeht nach dem Aufstehen. Hier in der Rockantenne Österreich, Frühschicht. Gleich schauen wir wieder, was es Neues gibt von unseren Bands und Rockstars, was da los ist bei denen in den Musiknews. Die findet ihr immer zum Aufstehen hier bei uns um Punkt und den ganzen Tag lang bekommt ihr die auch direkt aufs Handy mit unserer App. Die Counting Crows, gleich Punkt 6.

Die Rockantenne Österreich Frühschicht, unser Mittwoch geht gleich weiter mit den Red Hot Chili Peppers. Und Bandit Elf.

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13: Das Rockantenne Österreich weiter. Heute, der Mittwoch, einiges mehr an Regen als gestern. Schon in der Früh weg von Vorarlberg bis nach Salzburg. Und der Regen bleibt uns da mehr oder weniger den ganzen Tag. Im Rest der Rockrepublik starten wir jetzt in der Früh und auch am Vormittag noch mit viel Sonne. Aber später ziehen überall Gewitter durch bei 25 bis 31 Grad.
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14: Im Studio Helene Feichtenhofer. Schönen guten Morgen. Chaletdörfer sollen viele kleine Gemeinden touristisch beleben, doch nicht überall funktioniert das Konzept. In der Steiermark, in Salzburg oder auch in Niederösterreich formiert sich immer wieder Widerstand gegen solche Feriendörfer. Problematisch wird es vor allem, wenn die Betreiber in wirtschaftliche Schwierigkeiten geraten und die Chalets nicht mehr vermietet werden. So ein Leerstand ist für die Gemeinden teuer, denn es gibt zwar laufende Kosten, aber keine Einnahmen. Chaos an den britischen Flughäfen. Da sind wegen einer technischen Panne bei der Flugsicherung gestern mehr als 1.000 Flüge ausgefallen. Zigtausende Flugpassagiere waren betroffen. Inzwischen soll alles wieder nach Plan laufen. Vor allem die Billig-Airlines sind aber trotzdem wütend, denn es gibt immer wieder Probleme mit der Flugsicherung in Großbritannien. Fußball, da verliert der LASK bei seinem Champions-League-Einstand auswärts knapp gegen AEK Athen mit 0:1. Ein Freistoß der Griechen zu Hause sorgt für die Entscheidung im Match. Für den LASK geht's in der Champions League am 14. Oktober mit einem Heimspiel gegen Liverpool weiter. Real Madrid hat gestern den Schlager gegen Inter Mailand mit 2:1 gewonnen. Dortmund gewinnt 3:2 gegen Villarreal. Und Manchester City gewinnt 2:0 gegen Porto.
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16: Ein Vierteljahrhundert Toxicity, das feiern System of a Down. Zum 25-Jährigen ihres Erfolgsalbums kündigt die Band nun eine Jubiläumsveröffentlichung inklusive Vinyl, CD und Merchandise an. Die Wiederveröffentlichung der Vinylausgabe enthält als Besonderheit zudem den Song Johnny, der 2001 nur auf einer Rare Edition drauf war. Offiziell erscheint das Jubiläumsalbum am 20. November. Mehr News aus der Rockwelt, die gibt's für euch jederzeit in der Rockantenne Österreich App.
13: Danke Martin.
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13: Mittwoch, guten Morgen, und hier geht's gleich um zweimal Metal, beides live bei uns in Österreich. Wann und wo reden wir in ein paar Minuten? Mann, du dir auch. 1 nach 6.
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0: Purpose am Mittwoch, 10 nach 6. Guten Morgen.
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0: 70er Jahre getan, Sniffing the Tears, 19:06, guten Morgen.
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0: Es geht um den Song, den ihr immer hören könnt, oder eben der Song, wo ihr sagt, den wollt ihr unbedingt einmal ganz Österreich hier gemeinsam hören lassen, direkt zum Aufstehen. Ich will eure Rocksongs eures Lebens.
2: Ja, guten Morgen, Andi, Klaus aus Gradwein wieder. Es gibt so viele gute alte Bands aus den 70er, 80er und auch die neueren. Da ist echt schwer, wenn du die auf einen Song reduzierst. Also, aber ich kann nur sagen, für mich persönlich war der Beste, wie immer, der Lemmy mit Motorhead. Er war einfach eine Legende.
3: Hallo, ich bin der Fritz aus Oberösterreich, ja, und mein Song des Lebens ist Fortunate Son von CCR.
0: Welcher Song wird es bei euch sein? Welchen Song wollt ihr der ganzen Rockrepublik einmal hier bei uns ums Ohr hauen, direkt nach dem Aufstehen? Schreibt ihr mir jetzt in der Rockantenne Österreich App. Mit ein bisschen Glück melde ich mich bei euch, schenke euch euer Rockantenne Österreich Eferl und wir wecken gemeinsam ganz Österreich mit eurem Song.

Wir schauen, dass wir gescheit wach werden. Am Mittwoch, 6.28 Uhr, hier ist die Rockantenne Österreich, Frühschicht. Machen wir gleich laut weiter. Sum 41. Und ich marschiere mit uns in den Mittwoch.

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16: Im Studio Helene Feichtenhofer. Schönen guten Morgen. Chaletdörfer sollen viele kleine Gemeinden touristisch beleben, doch nicht überall funktioniert das Konzept. In der Steiermark, in Salzburg oder auch in Niederösterreich formiert sich immer wieder Widerstand gegen solche Feriendörfer. Problematisch wird es vor allem, wenn die Betreiber in wirtschaftliche Schwierigkeiten geraten und die Chalets nicht mehr vermietet werden. So ein Leerstand ist für die Gemeinden teuer, denn es gibt zwar laufende Kosten, aber keine Einnahmen. Chaos an den britischen Flughäfen. Da sind wegen einer technischen Panne bei der Flugsicherung gestern mehr als 1.000 Flüge ausgefallen. Zigtausende Flugpassagiere waren betroffen. Inzwischen soll alles wieder nach Plan laufen. Vor allem die Billig-Airlines sind aber trotzdem wütend, denn es gibt immer wieder Probleme mit der Flugsicherung in Großbritannien. Fußball, da verliert der LASK bei seinem Champions-League-Einstand auswärts knapp gegen AEK Athen mit 0:1. Ein Freistoß der Griechen zu Hause sorgt für die Entscheidung im Match. Für den LASK geht's in der Champions League am 14. Oktober mit einem Heimspiel gegen Liverpool weiter. Real Madrid hat gestern den Schlager gegen Inter Mailand mit 2:1 gewonnen. Dortmund gewinnt 3:2 gegen Villarreal. Und Manchester City gewinnt 2:0 gegen Porto.
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0: Power Punk und der Tag schaut schon besser aus. 6.39 Uhr.
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0: Allerdings mit Kohle in der Tasche schaut der Tag halt noch ein bisschen besser aus, ne? Weil vielleicht hat der Sommerurlaub ja eine tiefe Kerbe in euer Konto gefressen. Und wir schenken euch 666 Euro. Alles, was ihr dafür braucht, sind diese beiden Songs hier.

0: Bohemian Rhapsody, Linkin Park, die Emptiness Machine, 666 Euro. Wir warten hier auf euch, sobald ihr beide Songs hier mitten im Programm völlig ohne Vorwarnung hört. Und wenn es nur einer von beiden ist, dann schaut auch was für euch raus. Die Tina aus Salzburg, die hat sich nämlich gestern 66 Euro abgeholt.
1: Ja, weil das wären jetzt 66 Euro.
2: Ja, wenn du das sagst, Tina, dann stimmt das vermutlich auch, ja? 66 Euro hast du geholt, so einfach.
1: Na super, das ist ja nicht wahr. Das hätte ich jetzt nicht glaubt, weil es schon so lange geklingelt hat. Ich habe gedacht, es wäre schon vorbei. Ja, super, da freue ich mich total.
0: 66 Euro gehen an die Tina aus Salzburg, gestern im Rockkonzern Österreich Homeland mit meinem Kollegen, dem Martin Hammer. Und ich sage mal so, auch in der Früh braucht man Geld, gell? Ihr holt euch eure Kohle, vielleicht ja schon bei mir heute in der Rockkonzern Österreich Frühschicht. 08000 18 666.

Klingt einfach so unpackbar gut nach den 90ern. Smash Mouth in der Rockkonzerne Österreich, Frühschicht. In ganz Österreich stehen wir gemeinsam auf DAB Plus. In ganz Wien auf UKW. Aber es gibt eine Band, an der wir fix sofort hören, dass wir hier richtig sind. In der AC/DC-Garantie for those about to rock. Die ganzen fast 6 Minuten, das gibt's nur hier bei uns. 9 vor 7.

0: Bis zur letzten Kanone, AC/DC in der Rockkonzert Österreich, Frühschicht 6.57 Uhr, hier ist unser Mittwoch. Guten Morgen, gleich geht's weiter mit Gottschalk. Und ein bisschen Rocky.
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0: Mittwoch, Punkt 7, guten Morgen. Das Rockantenne Österreich, Wetter. Heute schon von der Früh weg einiges an Wolken unterwegs. Innsbruck beim Rapoldi Park 17 Grad, Graz bei der Murinsel jetzt schon 22, Wien beim Schwedenplatz 25 Grad. Von Vorarlberg bis nach Salzburg jetzt in der Früh und am Vormittag schon Regen und Gewitter und im Laufe des Tages ziehen die Wolken dann weiter, am Abend dann auch bis nach Niederösterreich, bis nach Wien und ins Burgenland. Und je nach Regen wird es heute vorher nochmal heiß mit 24 bis 32 Grad.
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14: Im Studio Helene Feichtenhofer. Schönen guten Morgen. Wir in Österreich müssen immer mehr für unser Gesundheitssystem ausgeben. Seit 2015 steigen die Ausgaben ins Gesundheitssystem stärker als die gesamte Wirtschaftsleistung, zeigt ein aktueller Bericht des Budgetdienstes im Parlament. Demnach sind 2024 39,5 Milliarden Euro ins Gesundheitssystem gegangen. Das sind rund 15% der gesamten Staatsausgaben. Ein Grund sind die komplexen Verflechtungen zwischen Bund, Ländern, Gemeinden und Sozialversicherung, vor allem im Bereich der Spitäler. Als Sieg der Vernunft bezeichnet die Wirtschaftskammer die Absage der geplanten Lkw-Maut auf einigen Landesstraßen im Burgenland. Die Maut wurde gestern abgesagt nach einem Gespräch zwischen dem Land Burgenland und der Wirtschaftskammer. Statt der Maut will man den Lkw-Verkehr nun durch neue Gewichtsbeschränkungen und Fahrverbote einschränken. Mit dem Ziel, den überregionalen Schwerverkehr zurück auf die Autobahnen, Schnellstraßen und Bundesstraßen zu bringen. Die Macher der satirischen Zeichentrickserie South Park reagieren nun auf Donald Trumps Politik, alles Mögliche umzubenennen. Sie wollen die Serie in ihrer 29. Staffel nun nicht mehr South Park, sondern South America nennen. Die Serie greift häufig brisante Themen des Lebens in den USA auf und legt sich auch immer wieder mit Präsident Trump an.
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15: Eine Reihe von Archivmitschnitten von Oasis steht zum Verkauf und den Gallagher-Brüdern passt das gar nicht. Bei der Sammlung handelt es sich unter anderem um 63 Konzertmitschnitte und über 100 Stunden Proben und Soundchecks, die der ehemalige Oasis-Tontechniker Hugh Richards zusammengestellt hat. Die Band hätte die Bänder selbst gerne zurück, hat sich aber nicht mit Richards einigen können. Nun liegt der Schätzpreis für die Sammlung bei rund 1,5 Millionen Euro. Mehr News aus der Rockwelt gibt's für euch in der Rockantenne Österreich App.
0: Danke, Martin.
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0: Eure Tickets habe ich hier, immer am Mittwoch, immer um kurz nach 7. Ich schicke euch gleich auf euer nächstes Konzert, die Band. Und welches Konzert? Gibt's gleich, die Nummer habe ich jetzt schon für euch, 08000 18 666.
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0: Disco Charlotte, Sex on the Radio. Gut, das kann ich nicht bieten, sage ich gleich, aber dafür habe ich Tickets. 10 nach 7.
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0: Eure Lieblingsband steht auf der Bühne. Ihr habt euch gerade 2 T-Shirts gekauft am Merchstand. Weil ihr es könnt, weil eure Tickets ja geschenkt sind. 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

0: Bon Jovi am Mittwoch, 20 nach 7. Jetzt geht's um eure Tickets.
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0: 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Und wisst ihr, Zufall, so viel ist Mittwoch. Es ist kurz nach 7. 08000 18666. Andi Kasper hier, wen habe ich dran?
2: Guten Morgen, Andi, das ist der Richard aus der Steiermark.
0: Richard, servus, wie haben wir es heute?
2: Servus, grüß dich. Ich wollte fragen, ob du Korn für mich
0: hast. Ich habe eine Testfrage für dich. Was ist denn deine Lieblingsfarbe bei Kleidung?
2: Ja, irgendwie schwarz hätte ich denken wollen.
0: Das ist die richtige Antwort, weil ich glaube, viel mehr als schwarz wird man dort nicht sehen bei The Amateur Affliction, gell?
2: Wird wahrscheinlich so sein, ja. Ich glaube, vom Metal kann man so ziemlich alles konsumieren, was mit Lautstärke und lauten Gitarren verbunden ist, ja, muss man einfach alles aufsagen, hätte ich gesagt.
0: Wenn es nicht nur Amateur Affliction dabei da sind, Silent Planet sind dabei, Various Awful Dogs, also das Donut gescheite Abend, ja. Also das wird sehr eine coole Geschichte. Richard, ich schicke dich hin.
2: Wunderbar.
0: Bis dabei, 2. Oktober im Gasometer in Wien, fährst nach Wien und lässt es krachen.
2: Perfekt, sehr schön, das freut mich sehr.
0: Das wird sicher ein sehr, sehr geiler Abend und vor allem geht auf uns, das ist das Schönste.
2: Super, Ade, ich danke dir.

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7: 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Im Studio Helene Feichtenhofer. Schönen guten Morgen. Wir in Österreich müssen immer mehr für unser Gesundheitssystem ausgeben. Seit 2015 steigen die Ausgaben ins Gesundheitssystem stärker als die gesamte Wirtschaftsleistung, zeigt ein aktueller Bericht des Budgetdienstes im Parlament. Demnach sind 2024 39,5 Milliarden Euro ins Gesundheitssystem gegangen. Das sind rund 15% der gesamten Staatsausgaben. Ein Grund sind die komplexen Verflechtungen zwischen Bund, Ländern, Gemeinden und Sozialversicherung, vor allem im Bereich der Spitäler. Als Sieg der Vernunft bezeichnet die Wirtschaftskammer die Absage der geplanten Lkw-Maut auf einigen Landesstraßen im Burgenland. Die Maut wurde gestern abgesagt nach einem Gespräch zwischen dem Land Burgenland und der Wirtschaftskammer. Statt der Maut will man den Lkw-Verkehr nun durch neue Gewichtsbeschränkungen und Fahrverbote einschränken. Mit dem Ziel, den überregionalen Schwerverkehr zurück auf die Autobahnen, Schnellstraßen und Bundesstraßen zu bringen. Die Macher der satirischen Zeichentrickserie South Park reagieren nun auf Donald Trumps Politik, alles Mögliche umzubenennen. Sie wollen die Serie in ihrer 29. Staffel nun nicht mehr South Park, sondern South America nennen. Die Serie greift häufig brisante Themen des Lebens in den USA auf und legt sich auch immer wieder mit Präsident Trump an.
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0: die größte Reunion gewesen aller Zeiten, zumindest für alle, die schon in den 90ern mit dabei gewesen sind. Hier ist die Rockantenne Österreich Frühschicht. Die Tour, die ja auch eigentlich hätte niemals passieren sollen, wenn es nach den Gallagher-Brüdern geht. Oasis wieder unterwegs gewesen, obwohl wir von ihnen ja eigentlich seit Jahren nur mehr das hier gehört haben.
1: Shut the fuck up, man.
0: Ja, ich übersetze die Freundlichkeiten da jetzt einmal nicht. 2009 auf jeden Fall der Riesenstreit aus, vorbei, alles bei Oasis. Aber 16 Jahre später kommt dann eben plötzlich das. Es ist wieder live und das Gefühl von der Tour und vor allem den Sounds und die Bilder holen wir uns auf die große Leinwand beim Konzertfilm Oasis Don't Look Back in Anger. 7 ausverkaufte Konzerte sind das gewesen, allein im Wärmleben, hin in London. Ja. Und wir sehen das erste gemeinsame Interview von Liam und Noel. Seit 20 Jahren sitzen die das erste Mal wieder in einem Raum mit einem Mikro. Ja. 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

0: Das ist das auf Mercy. 10 vor 8. Guten Morgen.
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0: Wir rocken gemeinsam am liebsten bei lauter Live-Musik, bei Motorrädern zum Anschauen, zum Angreifen und Ausprobieren und das alles gleich eine ganze Woche lang. Wir sind dabei am Farkassee, wo wirklich, egal wo ihr schaut, sich alles um Motorräder dreht diese Woche. Und mittendrin ist mein Kollege aus der Rockantenne Österreich-Redaktion, der Manuel Gärtner, den habe ich jetzt dran.
2: Schönen guten Morgen, Andi. Servus.
0: So, jetzt ist es wahrscheinlich in der Früh noch ein bisschen ruhiger bei euch, oder?
2: Ja, du sagst es. Noch ist es relativ ruhig, denn wenn wir hier auf Tag 1 der European Bike Week gestern zurückschauen, boah, du Wahnsinn, da ist schon echt einiges los. Denn Menschen aus gefühlt ganz Europa sind da angereist, um bei der European Bike Week dabei zu sein. Und mit denen haben wir uns gestern einfach mal unterhalten, warum ihnen das denn eigentlich so wichtig ist, da dabei zu sein.
3: Das ist einmal die Motorräder, die man sieht, die verschiedenen Orten, die da sind, die unterschiedlichen Leute, die man da trifft. Man trifft wirklich coole Leute. Die Liebe, die sie in die Motorradl reinstecken.
4: Das ist das Ganze drumherum. Erstens einmal die Marke natürlich, Harley-Davidson, der See, die Landschaft, Kärnten, also das spürt alles zusammen.
5: Die Gemeinschaft, das ist so genial, das ist so geil. Das ist so richtig Gänsehaut-Feeling.
0: Warum ich frisst dann eins. Unten geht es sicher einiges an Motorrädern zum Anschauen. Bikes, überall. Ja, im Harley Village seid ihr ja gestern auch unterwegs gewesen, Manuel.
2: Genau, das haben wir gestern erkundet, quasi das Zentrum der European Bike Week. Und da kann man echt so viele Dinge machen, also von Essen über Shoppen, über Harley-Modelle anschauen und Probesitzen. Und natürlich auch bei unserem Rockantenne Österreich-Stand vorbeischauen, mit uns Bierpong oder Cornhole spielen, auf der Rockantenne Harley mal Platz nehmen und Fotos machen und. Also ja, es ist einiges los hier.
0: Und die Fotos findet ihr übrigens alle auch natürlich bei uns auf Instagram. Und was da heute alles passieren wird, das hören wir auch noch von dir. Heute in der Rockantenne Österreich. Frühschicht, danke Manuel und bis später. Wir sind ja die ganze Woche dabei für euch und mit euch auf der European Bike Week am Farkassee. Alle Infos dazu findet ihr auch in der Rockantenne Österreich App.

0: Die beste Band der Welt, die Ärzte zum Aufstehen, 7.55 Uhr, hier ist die Rockkonzern Österreich Frühschicht am Mittwoch, gleich einer der größten überhaupt. Bowie gleich und Metal.
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0: Mittwoch, gleich Punkt 8. Guten Morgen. Das Rockantenne Österreich, Wetter und heute in der Früh schon einiges an Wolken unterwegs. Dafür ist es jetzt schon teilweise auch sehr warm. Innsbruck beim Rapoldi-Park 17 Grad, Graz bei der Murinsel 20 und Wien beim Schwedenplatz jetzt schon 25 Grad. Von Vorarlberg bis nach Salzburg eben jetzt in der Früh und am Vormittag schon Regen und Gewitter. Und im Laufe des Tages ziehen die Wolken dann weiter am Abend bis nach Niederösterreich, Wien und ins Burgenland. Auch mit Regen und Gewittern. Heute der letzte heiße Tag dieser Woche. Ab morgen wird es dann deutlich kühler. Wir kommen heute noch einmal auf 24 bis 32 Grad.
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12: Im Studio Helene Feichtenhofer. Schönen guten Morgen. Europas Mobilfunkriesen sagen Elon Musks Starlink den Kampf an, wollen sich zu einem gemeinsamen Konsortium für Satellitenfunk zusammenschließen. Die EU will dafür Frequenzen reservieren. Satelliten in Erdnähe sollen bei diesem Netz quasi fliegende Mobilfunkmasten dienen und so helfen, bisherige Funklöcher zu stopfen. Die USA und der Iran haben sich erneut gegenseitig angegriffen. Das US-Militär hat nach eigenen Angaben erneut mehrere iranische Rohöltanker angegriffen. Die Attacken sollen eine Reaktion auf Raketenangriffe auf ein US-Kriegsschiff in den vergangenen 2 Tagen gewesen sein. Der Iran wiederum will mit Raketen einen US-Stützpunkt in Jordanien angegriffen haben. In Linz startet heute das Ars Electronica Festival. Es steht heuer unter dem Motto Zukunft beginnt, Menschsein verhandeln. Das Festival geht heuer an mehr als 40 Schauplätzen mitten in Linz über die Bühne und dauert bis zum 13. September.
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13: Ein Vierteljahrhundert Toxicity, das feiern System of a Down. Zum 25-Jährigen ihres Erfolgsalbums kündigt die Band nun eine Jubiläumsveröffentlichung inklusive Vinyl, CD und Merchandise an. Die Wiederveröffentlichung der Vinylausgabe enthält als Besonderheit zudem den Song Johnny, der 2001 nur auf einer Rare Edition drauf war. Offiziell erscheint das Jubiläumsalbum am 20. November. 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
0: Danke Martin.
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0: Guten Morgen am Mittwoch und gleich geht's hier um einen der allergrößten, haben wir gerade kurz gehört, David Bowie. Ja, hat sich mit voller Energie für eine Sache eingesetzt, die wir jetzt nicht so am Zettel gehabt haben, für die Rechte der langhaarigen Männer. Und zwar eben mit vollem Einsatz und öffentlich. Und wir klären, ob da was dran ist an der Geschichte und dem Mythos drumherum. Gleich hier, 1:08.
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0: Neue am Mittwoch. Hier ist die Rockantenne Österreich Frühschicht. Und um genau den geht's jetzt. 10 nach 8.
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0: Ihr wisst ja, der Mittwoch ist der Tag in der Woche, wo wir uns eine Geschichte anschauen, die fast ein bisschen zu gut oder zu absurd klingt, um wahr zu sein. Eben ein Mythos des Rock'n'Roll. Und wir klären für alle mal, stimmt es so überhaupt? Heute geht es um David Bowie eben, ja, sowieso immer sehr meinungsstark gewesen, der Gute. Aber genau der soll sich öffentlich für die Bedürfnisse langhaariger Männer eingesetzt haben. Die Frage ist, ist diese Geschichte wahr oder ist die einfach an den Haaren herbeigezogen? Bernie Henkes aus der Rockantenne Österreich Redaktion, erklär mal, was ist da los gewesen?
2: Dieser Mythos stimmt. Damals im Jahre 1964, da hat er noch David Jones geheißen. Im zarten Alter von 17 Jahren hat er sich im BBC für die Gleichbehandlung von einer wirklich stark unterdrückten Minderheit eingesetzt. Langhaarige Männer. Als Vorsitzender der Gesellschaft gegen Grausamkeit an langhaarigen Männern protestiert er gegen Bezeichnungen wie Schätzchen oder andere Vergleiche mit Frauen als Beleidigung. Er wirkt dabei seriös und überzeugt von seiner Sache. Wie ernst hat er es jetzt aber wirklich gemeint? Ist das Satire gewesen? Waren das politische Ambitionen? Oder vielleicht doch Kampf für gesellschaftliche Gerechtigkeit? Na, schwer zu sagen. Auf alle Fälle ist es aber eine exzellente Werbung für seine damalige Band The Manish Boys gewesen. Und für David Bowie selbst, weil nach dem Interview ist er nicht nur noch bei weiteren Medien zu Gesprächen eingeladen worden, sondern hat auch mit seiner Musik immer wieder auftreten dürfen. Ein beeindruckender und einfallsreicher Startschuss für eine unglaubliche Karriere. Im Verlauf von der ist er übrigens die meiste Zeit kurzhaarig gewesen. Na bitte, haben wir wieder was gelernt.
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0: Damit ihr was weitergeht am Mittwoch, die Killers, 20 nach 8.
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0: Und der nächste Song kommt vielleicht schon von euch, weil es geht um die Songs, die ihr tatsächlich immer hören könnt und die Songs, wo ihr sagt, die wollt ihr unbedingt einmal hier zum Aufstehen hören und vor allem ganz Österreich einmal, ja, um die Ohren schmeißen. Ja? Ihr schreibt sie mir in der Rockantenne Österreich App und mit ein bisschen Glück schenke ich euch euer Rockantenne Österreich Heferl und wir wecken gemeinsam ganz Österreich mit eurem Song.
2: Ja, ich bin die Stella aus Favoriten und mein liebster Song ist Derby to Heaven. Das ist ein Lebensstil irgendwie, dass man das Leben so lebt, dass also so ist, als ob es der letzte Tag ist, also dass man nichts verschiebt auf den nächsten Tag.
3: Hallo, mein Name ist Christine aus Krems und mein Rocksong meines Lebens ist von Volbeat, Verewigt. Ich habe vor einem halben Jahr einen Menschen kennengelernt. Ich hätte gar nicht mehr geglaubt, dass das überhaupt möglich ist. Und es ist verewigt.
0: Wahnsinnig schöne Geschichte. Welcher Song ist euch besonders wichtig? Welcher Song soll unbedingt hier mal zum Aufstehen laufen? Damit ganz Österreich ihn hören kann, schreibt ihr mir jetzt in der Rockantenne Österreich App. Guten Morgen.

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7: Im Studio Helene Feichtenhofer. Schönen guten Morgen.
8: Europas Mobilfunkriesen sagen Elon Musks Starlink den Kampf an, wollen sich zu einem gemeinsamen Konsortium für Satellitenfunk zusammenschließen. Die EU will dafür Frequenzen reservieren. Satelliten in Erdnähe sollen bei diesem Netz quasi als fliegende Mobilfunkmasten dienen und so helfen, bisherige Funklöcher zu stopfen. Die USA und der Iran haben sich erneut gegenseitig angegriffen. Das US-Militär hat nach eigenen Angaben erneut mehrere iranische Rohöltanker angegriffen. Die Attacken sollen eine Reaktion auf Raketenangriffe auf ein US-Kriegsschiff in den vergangenen 2 Tagen gewesen sein. Der Iran wiederum will mit Raketen einen US-Stützpunkt in Jordanien angegriffen haben. In Linz startet heute das Ars Electronica Festival. Es steht heuer unter dem Motto Zukunft beginnt, Menschsein verhandeln. Das Festival geht heuer an mehr als 40 Schauplätzen mitten in Linz über die Bühne und dauert bis zum 13. September.
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Das war Linkin Park mit The Emptiness Machine. Ruft jetzt an unter der kostenlosen Studio-Hotline 08000 18666 und sichert euch 66 Euro. Oder es folgt jetzt direkt Queen mit Bohemian Rhapsody. Dann ist das der Double Shot. Hier auf Rockantenne Österreich und eure Chance auf 666 Euro.

0: Für die Ewigkeit, 8.41 Uhr.
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0: Ihr wartet aber eigentlich um zwei ganz andere Songs, gell? 666 Euro warten ja hier auf euch im Double Shot. Es geht um zwei Songs, die ihr ganz genau im Ohr behalten solltet. Einer davon ist ja gerade gelaufen, 08000 18666.
2: Ja, hallo, da spricht Alfred aus Niederösterreich. Grüß dich.
0: Alfred, liebe Grüße nach Niederösterreich. Ich sag, was kann ich tun für dich?
2: Du, ich hätte gern 66 Euro.
0: Okay, hast du dich schon verplant? Hast du schon eine Idee, was du damit machst?
2: Ja, kann man natürlich immer brauchen, ein bisschen Geld.
0: Ja, sehe ich ganz genauso. Und du hast absolut richtig gemacht. Du hast einen Song gehört im Double Shot. 66 Euro gehen an dich.
2: Super, danke dir.
0: Du bekommst 66 Euro geschenkt für Linkin Park. Wäre jetzt natürlich noch der zweite Song gekommen.

Gibt uns ein bisschen positive Energie mit für den Mittwoch. R.E.M. in der Rockkonzerne Österreich, Frühschicht in ganz Österreich auf DRB Plus, in ganz Wien auf UKW. Und wenn es eine Band gibt, an der wir das sowieso sofort merken, dass wir hier gemeinsam unterwegs sind, dann sind es ja wohl Sie hier. AC/DC Garantie, 10 von 9.

0: Apfel. Wahnsinnig schön. Hoobastank in der Rockanze in Österreich. Frühschicht am Mittwoch. Gleich machen wir weiter mit Hailstorm. Lazy Hail, einfach wahnsinnig großartig. Und The Clash gibt's auch gleich. 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
0: Das Rockantenne Österreich Wetter. Ab heute wird es eine Spur kühler, wobei heute noch der letzte heiße Tag ist diese Woche. Von Vorarlberg bis nach Salzburg ja schon im Laufe des Vormittags Regen und Gewitter unterwegs gewesen und die ziehen dann eben den restlichen Tag weiter. Am Abend bis nach Niederösterreich, Wien und ins Burgenland. Und heute wird es eben noch ein letztes Mal heiß mit 24 bis 32 Grad. Morgen, der Donnerstag, schaut nämlich dann schon spur anders aus. Regen von Tirol bis ins Burgenland. Im Laufe des Tages lockert es dann aber auf, zumindest von Vorarlberg bis nach Oberösterreich bleibt es dann auch später trocken. Aber es wird morgen, wie gesagt, um einiges kühler als die letzten Tage. Wir kommen nur mehr auf 17 bis 23 Grad.
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13: Im Studio Helene Feichtenhofer. Schönen guten Morgen. Wir in Österreich müssen immer mehr für unser Gesundheitssystem ausgeben. Seit 2015 steigen die Ausgaben ins Gesundheitssystem stärker als die gesamte Wirtschaftsleistung, zeigt ein aktueller Bericht des Budgetdienstes im Parlament. Demnach sind 2024 39,5 Milliarden Euro ins Gesundheitssystem gegangen. Das sind rund 15% der gesamten Staatsausgaben. Ein Grund sind die komplexen Verflechtungen zwischen Bund, Ländern, Gemeinden und Sozialversicherung, vor allem im Bereich der Spitäler. Die Regierung hat heute ihren ersten Ministerrat nach der Sommerpause. Thema dürfte das neue Klimagesetz sein, mit der Festschreibung, dass Österreich bis 2040 klimaneutral werden will. Und auch die versprochenen Dürrehilfen für die Landwirte will die Regierung heute offiziell beschließen. Ihnen hat die Regierung Hilfen in der Höhe von 240 Millionen Euro versprochen. Auch einen Ausblick auf den Herbst will die Dreierkoalition machen. Ein Kunstwerk aus Erdnussbutter hat in den vergangenen Wochen zehntausende Besucher in ein Museum in Rotterdam gelockt. 390 Kilogramm Erdnussbutter waren in Form eines Sechsecks am Boden aufgetragen. Die Bilanz zum Ende der Ausstellung: 48 Besucher haben ihre Fußabdrücke auf dem Kunstwerk hinterlassen, 5 Telefone wurden herausgefischt und es hat einen Schleckvorfall gegeben.
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1: Eine Reihe von Archivmitschnitten von Oasis steht zum Verkauf und den Gallagher-Brüdern passt das gar nicht. Bei der Sammlung handelt es sich unter anderem um 63 Konzertmitschnitte und über 100 Stunden Proben und Soundchecks, die der ehemalige Oasis-Tontechniker Hugh Richards zusammengestellt hat. Die Band hätte die Bänder selbst gerne zurück, hat sich aber nicht mit Richards einigen können. Nun liegt der Schätzpreis für die Sammlung bei rund 1,5 Millionen Euro. Mehr News aus der Rockwelt gibt's für euch in der Rockantenne Österreich App.
0: Danke, Martin.
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0: Die größte Motorradparty in Europa und wir sind mittendrin gemeinsam mit euch am Farkasee in Kärnten die ganze Woche lang. Und heute wartet Tag 2. Was da alles los ist, das klären wir gleich. Mein Kollege der Manuel Gärtner ist nämlich dabei mit euch in Kärnten. In ein paar Minuten haben wir hier 3 nach 9.
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0: absolut groß, Metallica, The Unforgiven 2.
1: 17 nach 9.
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1: Und das ist auch groß, Live-Musik, Motorräder zum Anschauen, Angreifen, Ausprobieren, das alles die ganze Woche lang. Wir sind dabei am Farkasee, genauer gesagt mein Kollege, der Manuel Gärtner.
3: Servus mein Lieber, guten Morgen noch einmal.
1: Und Manuel, es ist wirklich unfassbar viel los bei euch.
3: Ja, du, gefühlt tut sich da irgendwie an jeder Ecke was. Natürlich rund um den Farkasee, da gibt es das Harley Village und grundsätzlich Harleywood, quasi so das Zentrum der European Bike Week. Ansonsten tut sich aber auch in Villach viel, genauso wie in Velden am Wörthersee.
1: Und nach Velden geht es ja heute, oder?
3: Genau, heute geht es sozusagen in die andere Richtung. Vom Farkasee gestern geht es heute an den Wörthersee. Und da tut sich ja auch einiges. Ganz, ganz viele Bikerinnen und Biker werden mit ihren wirklich Fashion-Maschinen dort wieder vor Ort sein. Und ansonsten gibt es dort auch 4 ausgewiesene Event-Areas mit Livebands, DJs, Essen und vielem, vielem mehr. Also bin schon sehr gespannt, wie das heute dann in Velden tatsächlich wird, im sogenannten Velden-Village.
1: Und wie das alles klingt, das hört ihr natürlich hier bei uns. Wir sind die ganze Woche dabei auf der European Bike Week. Und wie das Ganze ausschaut, das seht ihr auch bei uns auf unserer Rockantenne Österreich Instagram-Seite.

0: Mit uns entspannt in den Mittwochvormittag, Sheryl Crow. 9:30, hier ist die Rockantenne Österreich. Frühschicht, machen wir gleich so weiter. Aber bevor sie zu entspannt wird, Kraftklub.
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5: Im Studio Helene Feichtenhofer. Schönen guten Morgen. Wir in Österreich müssen immer mehr für unser Gesundheitssystem ausgeben. Seit 2015 steigen die Ausgaben ins Gesundheitssystem stärker als die gesamte Wirtschaftsleistung, zeigt ein aktueller Bericht des Budgetdienstes im Parlament. Demnach sind 2024 39,5 Milliarden Euro ins Gesundheitssystem gegangen. Das sind rund 15% der gesamten Staatsausgaben. Ein Grund sind die komplexen Verflechtungen zwischen Bund, Ländern, Gemeinden und Sozialversicherung, vor allem im Bereich der Spitäler. Die Regierung hat heute ihren ersten Ministerrat nach der Sommerpause. Thema dürfte das neue Klimagesetz sein, mit der Festschreibung, dass Österreich bis 2040 klimaneutral werden will. Und auch die versprochenen Dürrehilfen für die Landwirte will die Regierung heute offiziell beschließen. Ihnen hat die Regierung Hilfen in der Höhe von 240 Millionen Euro versprochen. Auch einen Ausblick auf den Herbst will die Dreierkoalition machen. Ein Kunstwerk aus Erdnussbutter hat in den vergangenen Wochen zehntausende Besucher in ein Museum in Rotterdam gelockt. 390 Kilogramm Erdnussbutter waren in Form eines Sechsecks am Boden aufgetragen. Die Bilanz zum Ende der Ausstellung: 48 Besucher haben ihre Fußabdrücke auf dem Kunstwerk hinterlassen. 5 Telefone wurden herausgefischt und es hat einen Schleckvorfall gegeben.
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0: Sie Fury, ein brandneuer Song hier in der Rockantenne Österreich Frühschicht. Martin Hammerl ist hier bei mir und das Witzige ist, es könnte was brandneues sein, es könnte aber auch ein Riesenklassiker sein, es ist eigentlich völlig wurscht, Hauptsache euch taugt. Es geht um den Feierabend heute bei dir.
1: Ich war mir jetzt sicher, dass du sagst, der Martin nicht mehr ganz brandneu oder irgend sowas.
0: Naja, der war mir jetzt ein bisschen zu flach, muss ich ehrlicherweise sagen. Also sagen wir so, bügelfrei sind wir beide nicht mehr.
1: Ja, genau. Ja, wo waren wir? Feierabend-Opening ist heute, genau. Es ist Mittwoch, das heißt, mit euren ganz speziellen Songs verdient ihr euch heute das Feierabendbier auf unsere Rechnung. Jetzt anmelden in der Rockantenne Österreich App mit dem Feierabend-Opening, mit einem brandneuen Song oder vielleicht was Älterem oder vielleicht irgendwas dazwischen. Ja? Je nachdem, womit ihr einfach den Feierabend gut eröffnet, wo ihr sagt, das brauche ich, damit ich am Abend noch einmal Schwung kriege. Jetzt anmelden und dann kann es gut sein, dass ich euch bald anrufe und dann kann es sehr, sehr gut sein, dass ihr das Feierabendbier auf unsere Rechnung bekommt und euren Song um kurz nach 17 Uhr im Radio hört.
0: Und das kann alles Mögliche sein. Wie gesagt, es darf auch was extra Hartes sein, damit es dem Martin und mir die Falten wieder glatt
1: gern. Bringt.
0: Ja,
1: sehr
0: völlig,
1: gern.
0: Völlig gern. Und ja, wie das dann ist, hören wir im Rockantenne Österreich Homeland heute ab 15 Uhr.

Lasst euch nichts gefallen heute am Mittwoch. Die Beastie Boys in der Rockkonzern Österreich Frühschicht 5 vor 10. Wie geht's weiter im besten Rock Nonstop? Einmal was Düsteres? Und was Sommerliches?

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9: Das Rockantenne Österreich Wetter. Ab heute wird's eine Spur kühler, wobei heute noch der letzte heiße Tag ist diese Woche. Von Vorarlberg bis nach Salzburg ja schon im Laufe des Vormittags Regen und Gewitter unterwegs gewesen und die ziehen dann eben den restlichen Tag weiter. Am Abend bis nach Niederösterreich, Wien und ins Burgenland. Und heute wird's eben noch ein letztes Mal heiß mit 24 bis 32 Grad. Morgen, der Donnerstag, schaut nämlich dann schon spur anders aus. Regen von Tirol bis ins Burgenland. Im Laufe des Tages lockert's dann aber auf. Zumindest von Vorarlberg bis nach Oberösterreich bleibt's dann auch später trocken. Aber es wird morgen, wie gesagt, um einiges kühler als die letzten Tage. Wir kommen nur mehr auf 17 bis 23 Grad.
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10: Im Studio Helene Feichtenhofer. Die EU-Kommission will heute strengere Regeln für Airbnb und Co. vorstellen. Bezahlbare Wohnungen sind in vielen Städten inzwischen Mangelware, vor allem in Touristen-Hotspots. Viele europäische Städte haben deswegen Kurzzeitvermietungen schon verboten oder eingeschränkt. Häufig klagen die Anbieter aber gegen diese Einschränkungen. Da will die EU den Kommunen nun helfen, indem sie diese Regeln für Ferienwohnungen für ganz Europa vereinheitlicht. Der Hitzesommer heuer hat einen deutlichen Gewinner, die Klimabranche. Die Nachfrage nach Klimageräten und Klimaanlagen war riesig. Bei den Technikbetrieben haben die Telefone quasi durchgeläutet. Und weil der Andrang so groß war, sind die Betriebe auch jetzt im Herbst noch gut beschäftigt. In Oslo gibt es heute das Staatsbegräbnis für den norwegischen König Harald. Der Trauerzug startet um 12 Uhr im Königlichen Schloss und geht in den Dom der Stadt, wo die Trauerfeier stattfindet. Zu der werden viele Königsfamilien und auch Staatsoberhäupter erwartet.
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1: Also wenn eine Band ein neues Album nach sich selbst benennt, dann deutet das meistens auf was wirklich Besonderes hin. Und bei Airborne Album Nummer 7, da ist die Botschaft klar. Wir haben uns jetzt über 6 Jahre lang Zeit genommen, das perfekte Airborne Album zu machen. Und um es vorwegzunehmen, sie haben es geschafft. Airborne ist den Vorgängern in eigentlich allen Belangen überlegen. Also vor allem beim Songwriting haben die Australier darauf geachtet, wirklich keinerlei Filler auf dem Album zu haben. Der Einsatz zahlt sich auch aus, weil zum ersten Mal kratzen Airborne so richtig an ihren ewigen Vorbildern AC/DC. Und wenn wir dieses Airborne-Album als so deren Highway to Hell betrachten, naja, dann steht Back in Black ja noch aus. Freuen wir uns drauf. Airborne von Airborne ist unser Album der Woche auf Rockantenne Österreich.
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11: Das Rockantenne Österreich Wetter. Ab heute wird es eine Spur kühler, wobei heute noch der letzte heiße Tag ist diese Woche. Von Vorarlberg bis nach Salzburg ja schon im Laufe des Vormittags Regen und Gewitter unterwegs gewesen und die ziehen dann eben den restlichen Tag weiter. Am Abend bis nach Niederösterreich, Wien und ins Burgenland. Und heute wird es eben noch ein letztes Mal heiß mit 24 bis 32 Grad. Morgen, der Donnerstag, schaut nämlich dann schon Spur anders aus. Regen von Tirol bis ins Burgenland. Im Laufe des Tages lockert es dann aber auf. Zumindest von Vorarlberg bis nach Oberösterreich bleibt es dann auch später trocken. Aber es wird morgen, wie gesagt, um einiges kühler als die letzten Tage. Wir kommen nur mehr auf 17 bis 23 Grad.
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12: Im Studio Hannes Harp. Die Konsumentenschützer des VKI suchen heuer wieder die Konsumente des Jahres. 5 Produkte stehen für den Negativpreis zur Auswahl, die die Konsumenten da heuer besonders aufgeregt haben. Da geht es um übergroße Verpackungen, aber auch um einen Kuchen, in dem überraschend Alkohol drin war. Abstimmen kann man bis zum 9. Oktober auf der Homepage des VKI. Die EU-Kommission will heute strengere Regeln für Airbnb und Co. vorstellen. Bezahlbare Wohnungen sind in vielen Städten inzwischen Mangelware, vor allem in Touristen-Hotspots. Viele europäische Städte haben deswegen Kurzzeitvermietungen schon verboten oder eingeschränkt. Häufig klagen die Anbieter aber gegen diese Einschränkungen. Da will die EU den Kommunen nun helfen, indem sie diese Regeln für Ferienwohnungen für ganz Europa vereinheitlicht. Europas Mobilfunkriesen sagen Elon Musk Starlink den Kampf an und wollen sich zu einem gemeinsamen Konsortium für Satellitenfunk zusammenschließen. Die EU will dafür Frequenzen reservieren. Satelliten in Erdnähe sollen bei diesem Netz quasi als fliegende Mobilfunkmasten dienen und so helfen, bisherige Funklöcher zu stopfen.
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So Damn Beautiful. Der Titel dieser Single von Audrey Horn ist Programm. Ein wundervoller Hardrocker von den Jungs aus Norwegen. God Damn Beautiful von Audrey Horn ist neu auf Rockantenne Österreich.

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11: Das Rockantenne Österreich Wetter ab. Heute wird's eine Spur kühler, wobei heute noch der letzte heiße Tag ist diese Woche. Von Vorarlberg bis nach Salzburg ja schon im Laufe des Vormittags Regen und Gewitter unterwegs gewesen und die ziehen dann eben den restlichen Tag weiter am Abend bis nach Niederösterreich, Wien und ins Burgenland. Und heute wird's eben noch ein letztes Mal heiß mit 24 bis 32 Grad. Morgen, der Donnerstag, schaut nämlich dann schon spur anders aus. Regen von Tirol bis ins Burgenland. Im Laufe des Tages lockert's dann aber auf, zumindest von Vorarlberg bis nach Oberösterreich bleibt's dann auch später trocken. Aber es wird morgen, wie gesagt, um einiges kühler als die letzten Tage. Wir kommen nur mehr auf 17 bis 23 Grad.
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12: Im Studio Hannes Haab. Im Ministerrat hat die Regierung heute angekündigt, dass es ein Herbst mit Ergebnissen werden wird, weil viele Reformen, wie beim Wehrdienst, der Sozialhilfe oder der Reformpartnerschaft am Tisch liegen. Auch die Dürrehilfen für die Bauern will die Regierung noch diesen Monat beschließen. Da soll es dann auch schon einen Gesetzesentwurf für das neue Klimagesetz geben. Die Konsumentenschützer des Vereins für Konsumenteninformation suchen heuer wieder die Konsumente des Jahres. 5 Produkte stehen für den Negativpreis zur Auswahl, die Konsumenten da heuer besonders aufgeregt haben. Da geht es um übergroße Verpackungen, aber auch um einen Kuchen, in dem überraschend Alkohol drin war. Abstimmen kann man bis zum 9. Oktober auf der Homepage des VKI. 240.000 Besucher sind bis gestern auf der deutschen Elektronikmesse IFA gewesen. Das Motto auf der Messe in Berlin war: Die Zukunft ist jetzt. Zu sehen waren die Highlights aus Robotik und neuen Geräten mit KI-Funktionen. Mehr als 1.900 Aussteller aus aller Welt sind auf der IFA vertreten gewesen, etwa 900 davon alleine aus China.
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6: Das Rockantenne Österreich Wetter. Ab heute wird es eine Spur kühler, wobei heute noch der letzte heiße Tag ist diese Woche. Von Vorarlberg bis nach Salzburg ja schon im Laufe des Vormittags Regen und Gewitter unterwegs gewesen und die ziehen dann eben den restlichen Tag weiter. Am Abend bis nach Niederösterreich, Wien und ins Burgenland. Und heute wird es eben noch ein letztes Mal heiß mit 24 bis 32 Grad. Morgen, der Donnerstag, schaut nämlich dann schon spur anders aus. Regen von Tirol bis ins Burgenland. Im Laufe des Tages lockert es dann aber auf, zumindest von Vorarlberg bis nach Oberösterreich bleibt es dann auch später trocken. Aber es wird morgen, wie gesagt, um einiges kühler als die letzten Tage. Wir kommen nur mehr auf 17 bis 23 Grad.
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7: Im Studio Hannes Haupt. Oft entscheiden Sekunden, um ein Leben zu retten. Mit der Initiative unter dem Hashtag die richtige Adresse appellieren die Helfer vom Roten Kreuz und Feuerwehr zusammen mit dem Städte- und Gemeindebund an die Menschen, nämlich auf ihre Adresse- und Namensschilder zu achten, die oft schlecht beschriftet sind oder Hausnummern von Efeu überwuchert sind. Die Kampagne hat es bereits erfolgreich vor 3 Jahren regional in Tirol gegeben. Alle Hilfsorganisationen berichten, dass seitdem Adressen besser auffindbar sind. Im Ministerrat hat die Regierung heute angekündigt, dass es ein Herbst mit Ergebnissen werden wird, weil viele Reformen wie beim Wehrdienst, der Sozialhilfe oder der Reformpartnerschaft am Tisch liegen. Auch die Dürrehilfen für die Bauern will die Regierung noch diesen Monat beschließen. Da soll es dann auch schon einen Gesetzesentwurf für das neue Klimagesetz geben. Der Musikmarkt in der EU ist weiter gewachsen. Der Umsatz ist um über 5% auf 6 Milliarden Euro gestiegen. Streaming ist dabei weiter der wichtigste Wachstumsmotor und hat im Vorjahr rund 1/3 der Umsätze ausgemacht. Die Musikindustrie macht über 1/5 des weltweiten Geschäfts in der EU, zeigt heute der Bericht des Branchenverbands.
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Es gibt noch schöne Überraschungen in diesem Leben. Kiss in Dynamite haben mit ihrem Noch-Sänger Hannes Braun ein Abschiedsalbum aufgenommen. Erste Single daraus und neu auf Rockantenne Österreich.

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6: Das Rockkonzert in Österreich Wetter ab. Heute wird's eine Spur kühler, wobei heute noch der letzte heiße Tag ist diese Woche. Von Vorarlberg bis nach Salzburg ja schon im Laufe des Vormittags Regen und Gewitter unterwegs gewesen und die ziehen dann eben den restlichen Tag weiter. Am Abend bis nach Niederösterreich, Wien und ins Burgenland. Und heute wird's eben noch ein letztes Mal heiß mit 24 bis 32 Grad. Morgen, der Donnerstag, schaut nämlich dann schon spur anders aus. Regen von Tirol bis ins Burgenland. Im Laufe des Tages lockert's dann aber auf, zumindest von Vorarlberg bis nach Oberösterreich bleibt's dann auch später trocken. Aber es wird morgen, wie gesagt, um einiges kühler als die letzten Tage. Wir kommen nur mehr auf 17 bis 23 Grad.
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8: 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Im Studio Hannes Haupt. Fördergeld für die Forschung soll stärker auf die heimische Industriestrategie abgestimmt werden. ÖVP-Wirtschaftsminister Hartmannsdorfer und Innovationsminister Hanke von der SPÖ haben dazu ein Agenturenleitbild präsentiert. Dazu gehört unter anderem der Fokus auf Schlüsseltechnologien bis 2035. Das große Ziel der Industriestrategie sei es, dass Österreich wieder unter die Top 10 der Industrieländer der Welt aufsteigt, so die beiden Minister. Oft entscheiden Sekunden, um ein Leben zu retten. Mit der Initiative unter dem Hashtag die richtige Adresse appellieren die Helfer vom Roten Kreuz und Feuerwehr zusammen mit dem Städte- und Gemeindebund an die Menschen, nämlich auf ihre Adresse- und Namensschilder zu achten, die oft schlecht beschriftet sind oder Hausnummern von Efeu überwuchert sind. Die Kampagne hat es bereits erfolgreich vor 3 Jahren regional in Tirol gegeben. Alle Hilfsorganisationen berichten, dass seitdem Adressen besser auffindbar sind. Die EU verbietet dem Online-Buchungsportal Booking, den Mitbewerber eTravely, zu übernehmen. Richterinnen und Richter des EU-Gerichts in Luxemburg haben die Entscheidung der EU-Kommission bestätigt, weil die Fusion den Wettbewerb behindern würde. eTravely gehört zu den wichtigsten Flugportalen in Europa. Booking prüft derzeit, gegen das Urteil vor dem Europäischen Gerichtshof vorzugehen.
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15: Das Rockantenne Österreich Wetter, und da merkt man so richtig beim Blick auf die Temperaturen, wo es schon abgekühlt hat und wo noch nicht. In Bregenz nur noch 14 Grad aktuell. In Linz am Hauptplatz sind es 23, in Eisenstadt ganz im Osten dafür noch 31 Grad. Am Abend und in der Nacht wirklich in weiten Teilen des Landes Regen, Gewitter und Wind, später wird es dann weniger. Morgen Donnerstag nur noch 22 Grad höchstens, viele Wolken, immer wieder Regen möglich, vor allem in den Bergen.
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6: Im Studio Hannes Hahn.
7: Bild zugegangen ist es in Deutschland heute im Bundestag bei der Generaldebatte zum Haushalt. Bundeskanzler Friedrich Merz und AfD-Chefin Alice Weidel haben sich einen Schlagabtausch geliefert. Weidel sieht nach der Wahl die schwarz-rote Koalition auch im Bund am Ende. Merz hat der Rechtspartei nach der Wahl in Sachsen-Anhalt vorgeworfen, destabilisieren zu wollen. Seine Rede haben AfD-Abgeordnete immer wieder unterbrochen. Die Bundestagspräsidentin hat daraufhin gedroht, die Parlamentarier rauszuwerfen. Fördergeld für die Forschung soll stärker auf die heimische Industriestrategie abgestimmt werden. ÖVP-Wirtschaftsminister Hartmannsdorfer und Innovationsminister Hanke von der SPÖ haben dazu ein Agenturenleitbild präsentiert. Dazu gehört unter anderem der Fokus auf Schlüsseltechnologien bis 2035. Das große Ziel der Industriestrategie sei es, dass Österreich wieder unter die Top 10 der Industrieländer der Welt aufsteigt, so die beiden Minister. Der Hitzesommer heuer hat einen deutlichen Gewinner, die Klimaanlagenbranche. Die Nachfrage nach Klimageräten und Klimaanlagen war riesig. Bei den Technikbetrieben haben die Telefone quasi durchgeläutert. Und weil der Andrang so groß war, sind die Betriebe auch bis in den Herbst hinein gut beschäftigt.
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15: Österreichweit über DAB Plus und in ganz Wien auch über UKW. Jetzt schickt man mal ganz liebe Grüße nach Kärnten, so rund um den Farkasee, den Wörthersee, wo das große Treffen gerade steigt, die European Bike Week. Wir sind für euch vor Ort. Wir schauen gleich, was los ist beim Treffen der Biker.
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0: Der Rockantenne Österreich Home Run am Mittwoch. Schön, dass ihr dabei seid. Schön, dass ihr hört, wenn wir jetzt nach Kärnten schalten.
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0: Wie schaut's aus beim Bike-Event des Jahres? Wir schalten zu meinem Kollegen Manuel Gärtner vor Ort.
2: Servus Martin, schönen Nachmittag aus Felden, aus dem Felden Village der European Bike Week. Heute erkunden wir ein bisschen, was sich da am Wörthersee so tut. Und es ist auch hier heute wieder sehr, sehr viel los. Obwohl das Wetter durchwachsen ist, feiern hier alle einfach dieses Lebensgefühl Motorradfahren.
3: Naja, ist schon einfach ein schönes Gefühl und es ist abgedroschen, aber so eine gewisse Sache von Freiheit ist da schon bei, weil es einfach Spaß macht, die Natur zu genießen, die Frische der Natur zu riechen, was mit dem Auto alles ein bisschen anders ist.
4: Man wird auch von den Mitmenschen ganz anders wahrgenommen. Also wenn ich im Auto durch die Gegend fahre, winkt mir niemand zu. Mit dem Motorrad winken immer die Leute. Also da hatte ich schon manche Tränen auch im Auge.
5: Aber es ist eben diese berühmte Freiheit und die Dinge sind halt nicht zum Rasen da. Das heißt, wenn du da mit gemütlich durch Städtchen, durch Städtchen fährst, da riechst du auch noch den Kaffee, der irgendwo gemacht wird.
6: Ein bisschen abschalten, man muss zwar wahnsinnig aufpassen auf den Verkehr, mittlerweile noch mehr. Es ist eher mehr genießen, ein bisschen gemütlicher fahren, ist auch schön.
4: Also alleine sich anzuziehen, die Maschine anzuschmeißen, den Auspuff anzumachen, dieses Geräusch zu hören und dann den ersten Gang reinzuschmeißen und loszufahren, ist schon toll.
2: Ja, das kann ich doppelt und dreifach unterstreichen. Man spürt das einfach, auch diese Gemeinschaft, die hier natürlich unter den Bikerinnen und Bikern herrscht. Wir schauen uns jetzt im Feld ein bisschen weiter um und werden mal die 4 Event Areas erkunden, die es hier gibt. Und melden uns dann natürlich später wieder.
1: Wir feiern gemeinsam ein Lebensgefühl bei der European Bike Week.

0: Kiss mögen es gern laut, sagen sie, hier im Rockantenne Österreich Homerun am Mittwochnachmittag. Schön, dass ihr dabei seid. R.E.M. gleich. Das ist eine Band, die fehlt mir wirklich. Ja. R.E.M. mit Supernatural, Super Serious gleich. Und davor noch einer der wirklich schönsten Songs ever aus den späten 90ern. Other Side, die Chili Peppers.
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0: The Outfields hier im Rock Antenne Österreich Home Run Your Love. Wunderschön. Jetzt gibt's aber fetten Hard Rock, ganz frischen sogar.
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0: Airborne haben ein neues Album. Es heißt Airborne. Ja. Und falls ihr euch fragt, warum kein kreativerer Name, naja, es ist halt wirklich Airborne pur, was da drin steckt.

0: Yes. So geht's ab mit Airborne. Gleich hier der Song Here She Comes in voller Länge. Unser Album der Woche, Airborne von Airborne.
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0: Low Life in High Places. Thunder mit ganz viel Fühl hier im Rock an seine Österreich. Home Run. Gleich Whitesnake. Das 80er-Feeling holen wir uns da mit Don't Break My Heart Again gleich. Und davor noch die Foo Fighters mit einem ihrer ganz großen Songs.
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13: Das Rockantenne Österreich-Wetter. Da merkt man, wo Abkühlung schon war und wo noch nicht. In Salzburg hat es nur noch 16 Grad aktuell, in Graz 24. In Wien am Westbahnhof sind es noch 31 Grad. Da war noch nichts mit Abkühlung. Am Abend und in der Nacht in weiten Teilen des Landes Regen, Gewitter und Wind. Später wird es dann weniger. Morgen Donnerstag 22 Grad höchstens, meist aber kühler. Viele Wolken, immer wieder Regen möglich, vor allem in den Bergen.
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15: 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Im Studio Hannes Haab. Ab sofort kann jeder von uns für den Negativpreis Konsumente des Jahres abstimmen. Die Konsumentenschützer des VKI suchen auch heuer wieder die größten Aufreger bei Produkten. Dazu gehören übergroße Verpackungen bei gleichzeitig weniger Inhalt, sowie auch ein Kuchen im Schokoriegelformat, weil überraschend Alkohol drin war. Alle Infos über die 5 nominierten Produkte sowie Mitstimmen geht bis 9. Oktober auf vki.at/ente26. Bild zugegangen ist es in Deutschland heute im Bundestag bei der Generaldebatte zum Haushalt. Bundeskanzler Friedrich Merz und AfD-Chefin Alice Weidel haben sich einen Schlagabtausch geliefert. Weidel sieht nach der Wahl die schwarz-rote Koalition auch im Bund am Ende. Merz hat der Rechtspartei nach der Wahl in Sachsen-Anhalt vorgeworfen, destabilisieren zu wollen. Seine Rede haben AfD-Abgeordnete immer wieder unterbrochen. Die Bundestagspräsidentin hat daraufhin gedroht, die Parlamentarier rauszuwerfen. Fans der Produkte von Apple dürften diesen Abend schon gespannt sein. Der US-Konzern will sein neuestes iPhone sowie erstmals ein faltbares iPhone vorstellen. Gleichzeitig ist das Apple-Event auch die Premiere für den neuen Chef John Ternus, der den bisherigen CEO Tim Cook an der Spitze des Tech-Konzerns abgelöst hat.
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13: 66 Euro oder sogar 666 Euro ganz einfach holen mit Songs von Linkin Park und Queen. Wie macht ihr das? Besprechen wir gleich hier im Rockantenne Österreich Home Run Österreich weit über DAB+ und in ganz Wien auch über UKW.
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0: Der Rock und seine Österreich Home Run am Mittwochnachmittag, 16.13 Uhr. Wisst ihr, manchmal kann es wirklich so einfach sein.
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0: Ja, so wie heute in der Rock Antenne Österreich Frühschicht bei Andi Kasper, wo ein nettes Mitglied der Rock Community bei uns angerufen hat.
2: Ja, hallo, da spricht Alfred aus Niederösterreich. Du, ich hätte gern 66 Euro. Ja, kann man natürlich immer brauchen, ein bisschen Geld.
0: 66 Euro geht an dich.
2: Super, danke dir.
0: Oh, so einfach. Wie hat der Alfred das gemacht? Er hat beim Double Shot abgeräumt. Da geht's um diese beiden Songs. The Emptiness Machine von Linkin Park und Bohemian Rhapsody von Queen. Wenn ihr einen dieser beiden Songs hier in voller Länge hört, dann gibt's 66 Euro. 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

0: Garbage sind hier dabei im Rockhans in Österreich. Home Run am Mittwochnachmittag. Gleich Billy Talents. Die sind auch echt schon 20 Jahre Konstante in der Rockmusik. Geil. Hanging out with all the wrong people gleich. Und davor eine legendäre Nummer von Queen.
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0: Toto mit Afrika. Schön, dass ihr dabei seid. Am Mittwochnachmittag hier mit Rock an Szene Österreich. In der Rockrepublik kracht es.
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0: Måneskin hier im Rockantenne Österreich Home Run am Mittwoch. Wir machen gleich mit viel Schwung weiter für euren Feierabend mit Nickelback. Vom kommenden Album Rattle the Cage gleich hier und davor Classic Rock vom Feinsten mit Survivor.
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13: Das Rockantenne Österreich Wetter. Jetzt ziehen Regen und Abkühlung wirklich immer weiter übers Land. In Innsbruck derzeit 18 Grad, in Graz 24. Wien wehrt sich noch ein bisschen, da hat es aktuell 30 Grad am Rathausplatz. Am Abend und in der Nacht in weiten Teilen des Landes Regen, Gewitter und Wind. Später wird es dann weniger. Morgen Donnerstag hat es abgekühlt. 22 Grad höchstens. Viele Wolken, immer wieder Regen möglich, vor allem in den Bergen.
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15: Im Studio Hannes Haab. Trotz aller Versuche, die Stimmung im Land zu drehen, steckt die Regierung in einem Umfragetief. In einer fiktiven Kanzlerumfrage liegt Kanzler Stocker weit abgeschlagen hinter FPÖ-Chef Kickl. Ein Ausweg ist es, Ergebnisse zu liefern, die die Menschen auch spüren. Solche Ergebnisse will die Regierung mit Wehrdienstreform, Dürrehilfen und Sozialhilfereform auch liefern, sagt Bundeskanzler Stocker heute. Ab sofort kann jeder von uns für den Negativpreis Konsumente des Jahres abstimmen. Die Konsumentenschützer des VKI suchen auch heuer wieder die größten Aufreger bei Produkten. Dazu gehören übergroße Verpackungen bei gleichzeitig weniger Inhalt, sowie auch ein Kuchen im Schokoriegelformat, weil überraschend Alkohol drin war. Alle Infos über die 5 nominierten Produkte sowie Mitstimmen geht bis 9. Oktober auf vki.at/ente26. Norwegen hat heute Abschied vom verstorbenen König Harald V. genommen. Tausende Gäste haben sich in der Hauptstadt Oslo versammelt. Der Trauerzug hat 1,2 Kilometer durch die Innenstadt geführt. Darunter Gäste aus aller Welt. Aus Österreich war Bundesratspräsidentin Christine Schwarz-Fuchs in Vertretung für Bundespräsident van der Bellen dabei. Fast 3000 Polizisten und 3500 Soldaten haben für die Sicherheit der Trauerfeier gesorgt.
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13: Gleich eröffnen einer oder eine von euch hier den Feierabend, so wie jeden Mittwoch an dieser Stelle, und verdient sich dann das Feierabendbier auf unsere Rechnung. Wer es ist und welcher Song, das hört ihr gleich österreichweit über DAB Plus und in ganz Wien auch über UKW. Ich verrate nur schon mal so viel, es ist eine ganz große Band heute.
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0: Und jetzt läuten wir gemeinsam den Feierabend ein. Wir begrüßen unseren heutigen Gastredner.
2: Hallo, grüß euch, das ist der Peppi aus Eisenstadt. Ich wünsche mir heute für einen Feierabend von Judas Priest United, weil es einfach eine Weltklasse-Scheibe ist und leider zu viel zu selten gespielt wird. Aber deshalb spielen wir seit dem Feierabend. Genießt es, danke. Schönen Feierabend, alle.
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0: Muss man natürlich auch spielen, vom ersten bis zum letzten Ton, so was Schönes. Fear of the Dark, Iron Maiden hier im Rock an den Österreich Home Run, gleich mit ganz viel Gefühl. Einmal mit Stone Sour. Und davor noch Aerosmith mit Crying. Pack die Taschentücher aus.
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0: Warlock mit All We Are hier im Rockantenne Österreich Homerun am Mittwochabend. Blöde Frage, hättet ihr das nur am Schlagzeug erkannt? All We Are? Nicht leichter Fall in dem Fall, oder?
1: Na, also ich muss sagen, es gibt so Songs, wo man sich dann denkt, wenn man es hört, ja natürlich, aber es ist halt nur am Schlagzeug oft ein bisschen schwierig. Genau um diese Songs geht es übrigens, ja. Zufälligerweise.
0: Also Andi Kasper sitzt da von der Rockantenne Österreich Frühschicht.
1: Ja.
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0: The Police, Message in a Bottle. Schön, dass ihr dabei seid. Am Mittwochabend hier mit Rock Antenne Österreich. Gleich gibt's die Cranberries. Ganz viel Gefühl für den Mittwochabend, aber damit es nicht zu viel Gefühl wird, gibt's auch noch Rammstein davor. Ich will eure Fantasie.
1: 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Frühstück, der Andi Kasper hier. Schön, dass ihr dabei seid. 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
0: Der Das Rockantenne Österreich Wetter. Jetzt ist es wirklich im ganzen Land zumindest eine Spur bis ganz viel kühler geworden. Aktuell in Reutte in Tirol nur noch 12 Grad. In Murau in der Steiermark sind es 19 und in Eisenstadt beim Schlosspark jetzt auch nur noch 23 Grad. Am Abend und in der Nacht gibt es weiter in weiten Teilen des Landes Regen, Gewitter und Wind. Später wird es dann weniger. Morgen Donnerstag 22 Grad höchstens. Immer wieder Regen, viele Wolken und der Regen, der wird sich vor allem auf die Berge konzentrieren.
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17: Im Studio Hannes Haab. Schlechte Umfragewerte belasten die Dreierkoalition. Während die Regierung im Umfragetief steckt, sind die Freiheitlichen dagegen bei den Menschen so beliebt wie noch nie und schaffen es in letzten Umfragen auf fast 40%. Die Regierung will liefern, heißt es heute nach dem Ministerrat. Bei den Streitthemen von Bundesstaatsanwaltschaft bis Zukunftsdepot soll es noch im Herbst Lösungen geben. Auch die Dürrehilfen will die Regierung noch in diesem Monat beschließen. Gleichzeitig soll auch ein Entwurf eines Klimagesetzes am Tisch liegen. Wild zugegangen ist es in Deutschland heute im Bundestag bei der Generaldebatte zum Haushalt. Bundeskanzler Friedrich Merz und AfD-Chefin Alice Weidel haben sich einen Schlagabtausch geliefert. Weidel sieht nach der Wahl die schwarz-rote Koalition auch im Bund am Ende. Merz hat der Rechtspartei nach der Wahl in Sachsen-Anhalt vorgeworfen, destabilisieren zu wollen. Seine Rede haben AfD-Abgeordnete immer wieder unterbrochen. Die Bundestagspräsidentin hat daraufhin gedroht, die Parlamentarier rauszuwerfen. Der Musikmarkt in der EU ist weiter gewachsen. Der Umsatz ist um über 5% auf 6 Milliarden Euro gestiegen. Streaming ist dabei weiter der wichtigste Wachstumsmotor und hat im Vorjahr rund ein Drittel der Umsätze ausgemacht. Die Musikindustrie macht über ein Fünftel des weltweiten Geschäfts in der EU, zeigt heute der Bericht des Branchenverbands.
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0: Und wir schauen gleich nach Kärnten, was tut sich bei der European Bike Week beim großen Harley-Treffen. Wir schauen uns an, ob das Rockantenne Österreich-Team vor Ort eh noch fit ist. Ja, die sind ja viel unterwegs. Schauen wir dann, wir schalten live hin, österreichweit über DAB Plus und in ganz Wien auch über UKW.
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0: Cranberries mit Zombie hier im Rock an seine Österreich Home Run. Wir schalten an den vielleicht gerade lautesten Ort Österreichs.
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0: Da brummen nämlich die Harleys. Wir schalten zu meinem Kollegen Manuel Gärtner direkt vor Ort in Kärnten. Manuel, seid ihr noch in Velten? Wie schaut's aus?
2: Jawohl, Martin, wir sind noch hier. Du hörst es im Hintergrund. Es knattert ordentlich von den ganzen Bikes, die da durchfahren. In Velten hier im Wörthersee gibt es ja das sogenannte Velden Village mit 4 Event Areas, wo man jede Menge Livebands sehen kann, DJs, aber auch zum Beispiel vor dem Casino die Motorcycle Show mit einer Custom Bike Ausstellung. Und mit was die Community da ankommt tatsächlich, ist unfassbar. Ich stehe jetzt gerade neben der Sina aus Thüringen, die ist aus Deutschland 7 Stunden hier zur European Bike Week angereist. Sina, und das Ganze auf einem unfassbaren Bike.
3: Also natürlich, das Rad ist das, was sehr auffällt. 30 Zoll Vorderrad ist aus einem Stück gefräst, extra nur für meinen Mann. Dann haben wir die Koffer verlängert, wir haben Turbolader noch drauf gebaut, der kam direkt aus den Staaten. Da sind so die Grundhighlights, klar, noch ein bisschen Farbe, aber so grundsätzlich der Turbo und das Vorderrad ist das, was allen auffällt, ja.
0: Schaut unfassbar beeindruckend aus.
3: Ja, danke. Also das ist das, was wir in Deutschland gerade noch so vom TÜV zugelassen bekommen.
2: Es schaut wirklich unfassbar großartig aus. Ja, man sieht das Bike auch auf Video festgehalten. Einfach jetzt ab mit euch auf unserer Rockantenne Österreich Instagram-Seite. Dann haben wir für euch alle Highlights und auch das Bike von der Sina von der European Bike Week 2026.
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0: 5:30, der Rock an seine Österreich Home Run am Mittwoch gleich mit Fall Out Boy. Weil auch am Abend ist bei uns nicht leiser oder langsamer, ja. Und Eddie Money gibt auch Gas.
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0: 12 nach halb 7, REM hier im Rockhans in Österreich, Home Run am Mittwoch. Schön, dass ihr dabei seid.
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0: Ballett haben wir da heute. Ja, kein Scherz, wenn es so ein Ballett ist wie das, was da Anfang Oktober in der Wiener Stadthalle passiert. Das Rockballett Blind Forgiveness tritt auf. Symphonische Musik gemeinsam mit Rock und zeitgenössischem Tanz. Das Rockballett Blind Forgiveness am 5. Oktober in der Wiener Stadthalle. Und, ein bisschen traditioneller, Black Veil Brides. Metal, Hard Rock, Goth zusammengemischt, Black Veil Brides spielen live am 27. Jänner im Gasometer in Wien. 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

0: Within Temptation. 5 vor 7 mit dem Rockantenne Österreich Home Run und wir krachen gleich mit Rise Against rein. Not. Und davor Classic Rock von Robert Tepper.
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0: Das Rockantenne Österreich Wetter. Am Abend und in der Nacht jetzt wirklich in weiten Teilen des Landes Regen, Gewitter und Wind. Später wird es dann weniger. Morgen Donnerstag 22 Grad höchstens, viele Wolken, immer wieder Regen möglich, vor allem in den Bergen.
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21: Im Studio Hannes Haab. Um Menschenleben zu retten, entscheidet oft jede Sekunde, die die Helfer am Weg zum Einsatzort brauchen. Damit das ohne Verzögerungen passiert, haben Rotes Kreuz, Feuerwehr zusammen mit der Post und dem Städte- und Gemeindebund die Initiative Hashtag die richtige Adresse präsentiert. Adresse- und Namensschilder sind nämlich oft schlecht beschriftet oder Hausnummern von Efeu überwuchert. Die Kampagne hat es bereits erfolgreich vor 3 Jahren regional in Tirol gegeben. Schlechte Umfragewerte belasten die Dreierkoalition. Während die Regierung im Umfragetief steckt, sind die Freiheitlichen dagegen bei den Menschen so beliebt wie noch nie und schaffen es in letzten Umfragen auf fast 40%. Die Regierung will liefern, heißt es heute nach dem Ministerrat. Bei den Streitthemen von Bundesstaatsanwaltschaft bis Zukunftsdepot soll es noch im Herbst Lösungen geben. Auch die Dürrehilfen will die Regierung noch in diesem Monat beschließen. Gleichzeitig soll auch ein Entwurf eines Klimagesetzes am Tisch liegen. Die EU plant strengere Regeln gegen Airbnb und Co., weil bezahlbare Wohnungen in vielen Städten inzwischen Mangelware geworden sind, vor allem in Touristen-Hotspots. Viele europäische Städte haben deswegen Kurzzeitvermietungen schon verboten oder eingeschränkt. Häufig klagen die Anbieter aber gegen diese Einschränkungen. Da will die EU den Kommunen nun helfen, indem sie diese Regeln für Ferienwohnungen für ganz Europa vereinheitlicht.
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0: Willkommen in der Abkühlung jetzt wirklich im ganzen Land. Schön, dass ihr aufgedreht habt, österreichweit über DAB Plus und in ganz Wien auch über UKW. No easy way out, jetzt hier Robert Tepper.
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0: Queen, we will rock you. Das ist ein Ohrwurm, den kriegt man schwer wieder raus den restlichen Tag. Probieren wir es jetzt mit einem heimischen Song.
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0: Kitty in a Casket. Jo, eine von den Bands, wo es sehr schade ist, dass wir jetzt wirklich schon lange nichts mehr gehört haben. Das letzte Lebenszeichen auf Instagram war ein Post vor 6 Jahren inzwischen mit den Worten We will be back. Jo, gern. Liebe Bands, falls ihr das hört, macht's mir wieder was. Würde uns freuen, wenn vor allem wenn es so klingt wie das hier. Sticks and Stones, Kitty in a Casket hier im Rock Antenne Österreich Home Run bei Made in Austria.

0: Turn Me Loose, sang Loverboy hier im Rockantenne Österreich Home Run am Mittwoch. So, wenn es jetzt schon einmal das erste Mal im ganzen Land so ein bisschen nach Herbst riecht, dann packen wir auch die passenden Lieder dazu aus. November Rain, Guns N' Roses gleich hier und nochmal ganz viel Herzschmerz, Broken von Cedar und Emily.
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0: Guns N' Roses mit November Rain hier im Rockens in Österreich, Home Run am Mittwoch. Und wenn ich mir das Wetter anschaue, der Sommer ist anscheinend wirklich in den allerletzten Zügen. Wir verabschieden ihn würdig.
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12: Im Studio Hannes Haab. Europa ist von der Energiewende noch weit entfernt, das kritisiert heute der EU-Rechnungshof in seinem Bericht zum Repower-EU-Programm der Kommission. Demnach haben die EU-Staaten bisher nur ein Fünftel der nötigen Investitionen von gut 300 Milliarden Euro locker gemacht. Zudem kritisiert der Rechnungshof, dass bei allen Mitgliedstaaten klare Zielvorgaben fehlen, um von fossiler Energie wie Öl und Gas auch aus Russland loszukommen. Die EU-Kommission verspricht der spanischen Nordafrika-Exklave Ceuta rund 115 Millionen Euro Nothilfe. Gleichzeitig hat die EU weitere Hilfe von der EU-Grenzschutzagentur Frontex und Europol zugesichert. Spanien hat die EU um Hilfe gebeten, nachdem Ceuta Ende Juli von Zehntausenden Menschen nach Falschinfos gestürmt wurde. Der Hitzesommer heuer hat einen deutlichen Gewinner, die Klimaanlagenbranche. Die Nachfrage nach Klimageräten und Klimaanlagen war riesig. Bei den Technikbetrieben haben die Telefone quasi durchgeläutert. Und weil der Andrang so groß war, sind die Betriebe auch bis in den Herbst hinein gut beschäftigt.
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10: 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Im Studio Hannes Haab. Europa ist von der Energiewende noch weit entfernt, das kritisiert heute der EU-Rechnungshof in seinem Bericht zum Repower-EU-Programm der Kommission. Demnach haben die EU-Staaten bisher nur ein Fünftel der nötigen Investitionen von gut 300 Milliarden Euro locker gemacht. Zudem kritisiert der Rechnungshof, dass bei allen Mitgliedstaaten klare Zielvorgaben fehlen, um von fossiler Energie wie Öl und Gas auch aus Russland loszukommen. Die EU-Kommission verspricht der spanischen Nordafrika-Exklave Ceuta rund 115 Millionen Euro Nothilfe. Gleichzeitig hat die EU weitere Hilfe von der EU-Grenzschutzagentur Frontex und Europol zugesichert. Spanien hat die EU um Hilfe gebeten, nachdem Ceuta Ende Juli von Zehntausenden Menschen nach Falschinfos gestürmt wurde. Der Hitzesommer heuer hat einen deutlichen Gewinner, die Klimaanlagenbranche. Die Nachfrage nach Klimageräten und Klimaanlagen war riesig. Bei den Technikbetrieben haben die Telefone quasi durchgeläutert. Und weil der Andrang so groß war, sind die Betriebe auch bis in den Herbst hinein gut beschäftigt.
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Damn Beautiful. Der Titel dieser Single von Audrey Horn ist Programm. Ein wundervoller Hardrocker von den Jungs aus Norwegen. God Damn Beautiful von Audrey Horn ist neu auf Rockantenne Österreich.

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1: Also wenn eine Band ein neues Album nach sich selbst benennt, dann deutet das meistens auf was wirklich Besonderes hin. Und bei Airborne Album Nummer 7, da ist die Botschaft klar. Wir haben uns jetzt über 6 Jahre lang Zeit genommen, das perfekte Airborne Album zu machen. Und um es vorwegzunehmen, sie haben es geschafft. Airborne ist den Vorgängern in eigentlich allen Belangen überlegen. Also vor allem beim Songwriting haben die Australier darauf geachtet, wirklich keinerlei Filler auf dem Album zu haben. Der Einsatz zahlt sich auch aus, weil zum ersten Mal kratzen Airborne so richtig an ihren ewigen Vorbildern AC/DC. Und wenn wir dieses Airborne-Album als so deren Highway to Hell betrachten, naja, dann steht Back in Black ja noch aus. Freuen wir uns drauf. Airborne von Airborne ist unser Album der Woche auf Rockantenne Österreich.
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Und die Single Bring Me Silence daraus ist neu. 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